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1: Kurz nach 5, guten Morgen. Hoffe, Sie haben gut geschlafen. Vielleicht sind Sie auch noch wach, weil Sie Nachtschicht haben. Gehört auch zu einem Beruf dazu, den wir heute ganz besonders feiern. Und der es auch in einer Anekdote von Vivaldi geschafft hat. Mehr dazu in einer knappen Viertelstunde. Davor habe ich noch den großen Ludwig van Beethoven für Sie. Mit dem Largo aus seinem Trippelkonzert in C-Dur. So geht's gelassen in Ihren Dienstag.
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voller Energie geht es in diesen Dienstag mit dem Menuetto aus Mozarts Jupiter-Sinfonie hier bei Klassik Radio. Guten Morgen und an dieser Stelle besonders liebe Grüße an alle Hebammen. Heute ist Welthebammentag. Er soll an die wertvolle Arbeit erinnern, die alle Hebammen leisten. Internationale Studien zeigen, wo sie im Einsatz sind, da gibt es weniger Komplikationen und die Frauen und Familien sind zufriedener. Deshalb an dieser Stelle ein großes Danke an Sie. Um Antonio Vivaldi zur Welt zu bringen, soll sich eine Hebamme sogar durch ein Erdbeben gekämpft haben. Das hat Venedig zu diesem Zeitpunkt erschüttert. Dank ihr können wir jetzt auch den dritten Satz aus dem Frühling seiner vier Jahreszeiten genießen.

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1: Kurz nach 5:30 an diesem ersten Dienstag im Mai. Der Name soll übrigens von der römischen Göttin Maia stammen, die für Wachstum und Fruchtbarkeit zuständig war. Wir widmen uns jetzt den musikalischen Göttern. Ab Felix Mendelssohn Bartholdy für Sie mit dem dritten Satz aus seiner Sinfonie Nummer 11. Es folgt der lebendige vierte Satz aus Charles Iversons Konzerto Nummer 6.
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Fröhliche Musik für Ihren Dienstagmorgen. Das war die Sinfonia in G-Dur von Gaetano Latilla hier bei Klassik Radio. Ja, in Wien ist die Sonne bereits aufgegangen. In München und Zürich dauert es noch ein bisschen. Doch Fußballfans träumen heute sowieso eher vom Flutlicht. Denn heute Abend steigt in London das Champions League-Rückspiel Arsenal gegen Atletico. Anpfiff ist um 21 Uhr. Ein Tag sozusagen, der morgens noch nach Kaffee schmeckt und abends dann nach Königsklasse. Hier gibt es jetzt einen Komponisten, der sich für die Königsklasse der Klassik qualifiziert hat und doch oft im Schatten seiner großen Kollegen steht. Johann Friedrich Wasch. Das ist das festliche Ehr Nummer 2 aus seiner Ouvertürensuite in B-Dur.

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1: Im Studio Dirk Justus, guten Morgen. Zwei Tote bei Amokfahrt in Leipzig. Fachgesellschaften drängen auf früheres Brustkrebs-Screening. Nach der Amokfahrt in der Leipziger Innenstadt mit zwei Toten laufen die Ermittlungen von Polizei und Staatsanwaltschaft auf Hochtouren. Ein Autofahrer war durch eine Fußgängerzone gerast und hatte zahlreiche Menschen erfasst. Er wurde noch an Ort und Stelle festgenommen. Es soll sich um einen 33-jährigen Mann aus Leipzig handeln. Das heißt, er sei psychisch auffällig gewesen. Unterdessen hat die Leipziger Polizei ein Hinweisportal und ein Hinweistelefon freigeschaltet. Dort können Zeugen zum Beispiel Fotos und Videos hochladen oder Hinweise zum Tathergang geben. Frauen sollen in der Schweiz schon ab 45 zur Mammographie eingeladen werden. Drei Fachgesellschaften haben jetzt eine entsprechende gemeinsame Empfehlung veröffentlicht. Bisher werden in der Regel Frauen von 50 bis 69 angeschrieben. Laut einer Studie könnte es 25% weniger Todesfälle durch regelmäßige Checks ab 40 geben. Donald Trump schwingt mal wieder die Zollkeule und die EU reagiert. In Paris treffen sich Vertreter der EU und der USA, um über die neuesten Zolldrohungen des US-Präsidenten zu sprechen. Trump hat neue Zölle auf EU-Autos angekündigt. Sie sollen von 15% auf 25% steigen.
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2: Schönen Dienstagmorgen. Kurz nach 6 zur ersten Tasse Kaffee servieren wir Ihnen ein perfektes musikalisches Frühstück. In der nächsten halben Stunde unter anderem das Menuetto aus Mozarts Divertimento in D-Dur, Filmmusik aus Herr der Ringe, den romantischen Walzer in Astur von Johannes Brahms. Und jetzt habe ich Josef Haydn für Sie. Das ist der dritte Satz aus seiner Sinfonie Nummer 79. Bringt sofort Optimismus und Zuversicht.
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0: Even Star von Hautschor aus Herr der Ringe hier bei Klassikradio. Schönen guten Morgen. Ich habe gleich ein ganz besonders schönes Stück aus Norwegen für Sie. Den Huldre Mojensdans aus Johan Halvorsens Suite Fosse Grimen. Klingt wie ein frischer Frühlingsmorgen in rund einer Minute für Sie, direkt nach den Gedanken zum Tag.
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2: Hallo, ich bin Lena Neidlein von der katholischen Redaktion. Guten Morgen. Draußen blüht alles um die Wette. Wer jetzt die Nase ganz tief in eine Blüte steckt, der riecht den Frühling. Mein Kind steht an einem Baum, beobachtet das Treiben der Bienen, schnuppert an den Blüten und sagt mit voller Überzeugung: Die Blume riecht nach Bienen und Honig. Ich bin verdutzt. Eigentlich müsste es doch andersherum sein. Der Honig riecht nach den Blüten, aus denen er gemacht ist. Die Biene nimmt den Duft der Blume an. Das ist die Logik, die ich gelernt habe. Doch für das Kind ist die Sache klar. Wenn die Bienen den ganzen Tag in den Blüten sitzen, dann müssen die Blumen doch irgendwann nach ihnen riechen. Wann habe ich mich als Erwachsene das letzte Mal gefragt, wie eine Biene eigentlich riecht? Wenn ich ehrlich bin, noch nie. Das Staunen über diese wechselseitige Verbindung habe ich verlernt. Mein Kind erinnert mich daran, dass die Welt mehr ist als nur biologische Fakten. Es braucht nur diesen einen Moment an einem Frühlingsbaum, um zu verstehen. Kinder werfen Fragen auf, die uns kurz innehalten lassen. Sie schenken uns einen neuen Blick auf das Offensichtliche und erinnern uns daran, dass es sich lohnt, die Welt öfter mal mit der Nase und dem Herzen zu entdecken, statt nur mit dem Verstand.
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1: Guten Morgen. Kurz nach 6:30, in der nächsten halben Stunde, geht es um ein berühmtes Konzerthaus, das heute sein 135. Jubiläum feiert. Und es geht darum, warum heute Wasser und Seife im Mittelpunkt stehen. Natürlich gibt's auch wieder wunderbare Musik. Jetzt von Johann Christian Bach. Das ist der zweite Satz aus seinem Oboenkonzert in F-Dur.
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Der zweite Satz aus Ludwig van Beethovens Klavierkonzert Nummer 5 in S-Dur. Und ganz ehrlich, der Komponist ist ein Genie gewesen. Besonders reinlich war er aber nicht. Also das, was man sich so über seine Wohnung erzählt, ich glaube, der ein oder andere hat sich nach einem Besuch sofort die Hände gewaschen. Ein Akt, der heute im Mittelpunkt steht, am Welttag der Handhygiene, soll bewusst machen, wie wichtig regelmäßiges Händewaschen ist. Der 5. Mai ist dabei ein Hinweis auf die jeweils 5 Finger einer Hand. Hier geht's jetzt weiter mit magischen Händen, denen von Justus Rühmen ab. Damit zaubert er jetzt wunderbare Klänge, La Recherche, auch von ihm komponiert.

La Fioche Vaudelin von Claude Debussy hier bei Klassik Radio. Schönen guten Morgen an diesem 5. Mai 2026. Heute vor genau 135 Jahren ist die berühmte Carnegie Hall in New York eröffnet worden. Peter Tschaikowski persönlich hat dirigiert und das gerade für mal $2 Eintritt. Seitdem hat das legendäre Konzerthaus schon viele, viele historische Momente erlebt. Unter anderem hat Leonard Bernstein hier sein Debüt gegeben, Judy Menuhin seinen Durchbruch gefeiert, die Beatles standen auf der Bühne, genauso wie Martin Luther King, Mark Twain und Albert Einstein. Denn von Anfang an war die Carnegie Hall nicht nur für Konzerte gedacht. Ein Ort also mit außergewöhnlicher Akustik und Geschichte. Die Carnegie Hall. Auch Starcellist Jan Vogler ist bereits dort aufgetreten. Er spielt uns jetzt Auf Flügeln des Gesanges von Felix Mendelssohn Bartholdy.

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1: Im Studio Dirk Justes, guten Morgen. Zwei Tote durch Auto in Leipziger Fußgängerzone. Schweizer Fachgesellschaften drängen auf Brustkrebs-Screening ab 45. In der Leipziger Innenstadt ist ein Mann mit einem Auto in eine Menschenmenge und quer durch die Fußgängerzone gerast. Zwei Menschen wurden getötet, weitere wurden zum Teil schwer verletzt. Die Behörden gehen von einer Amoktat aus. Bei dem Fahrer soll es sich um einen 33-jährigen, polizeibekannten Deutschen handeln. Brustkrebs trifft immer öfter jüngere Frauen und das hat Folgen. Die Schweizerische Gesellschaft für Radiologie, die Schweizerische Gesellschaft für Gynäkologie und Geburtshilfe und die Schweizerische Gesellschaft für Senologie wollen das Mammographie-Screening deshalb jetzt früher starten. Statt ab 50 sollen Frauen schon ab 45 dazu eingeladen werden. Neue Daten zeigen, frühere Untersuchungen können die Sterblichkeit um rund 25% senken. Die Fachgesellschaften nennen die Strahlenbelastung unbedenklich. Deutschland und Österreich starten bereits mit 45. Die russische Armee hat eine einseitige Waffenruhe mit der Ukraine angekündigt. Sie soll Freitag und Samstag gelten, rund um die russischen Feierlichkeiten zur Erinnerung an den Sieg über Deutschland im Zweiten Weltkrieg. Sollte die Ukraine sich nicht daran halten, droht Moskau mit Vergeltungsangriffen.
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2: Kurz nach 7, schönen guten Morgen. Ja, die einen, die stehen jetzt auf, die anderen kommen heim. Also, für alle, die gerade von der Nachtschicht nach Hause kommen, danke, dass Sie heute Nacht die Stellung mal wieder gehalten haben. Krankenhaus, Polizei, Feuerwehr, gut, dass es euch gibt. Und jetzt hat sich jeder eine schöne Pause oder vielleicht auch Bettruhe verdient. Und einschlafen kann man auch sehr gut am Morgen im Klassikradio. Und man kann aufwachen mit Mozart. Alles in einem sozusagen. Hier kommt der dritte Satz seiner Sinfonie in B-Dur.
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Das herrliche Una Fortiva Lagrima war das von Donizetti hier bei Klassik Radio. Guten Morgen, vielleicht gerade dabei beim Frühstück. Ja, der ein oder andere gönnt sich ja morgen auch ein Sandwich. Und ich weiß nicht, ob Sie das gesehen haben, letzte Woche, da habe ich an einen Fußballfan gedacht. Der konnte sich einfach nicht verkneifen, bis er wieder zu Hause war und hat deswegen einfach kurzerhand seinen halben Küchenvorrat mit ins Stadion genommen. Da gab es jede Menge Videos auf Instagram zu sehen. Während des Champions League Halbfinales im vollen Gange war, hat er dann seelenruhig alles seiner Tasche, alles geholt und angefangen, sich Sandwich zubereiten. Naja, also der Mann, der hat Nerven, Fußball und dann eben

Ja, seinen großen Geburtstag werden wir gemeinsam mit dem von Tschaikowski am kommenden Donnerstag richtig feiern. Das war Johannes Brahms, sein ungarischer Tanz in D-Moll. Schönen guten Morgen, Dienstag, der 5. Mai. Und wir als Eltern, wir haben ja immer lange überlegt, welchen Namen geben wir welchem Kind? Ich habe ja 4 Kinder. Also beim Komponisten Schostakowitsch, da hat der Pfarrer Einspruch eingelegt. Sehr skurrile Szene. Also die Eltern, die wollten ihn eigentlich auf den Namen Jaroslav taufen. Aber der Priester hat dann kurzerhand direkt am Taufbecken entschieden, nein, das Kind wird Dimitri heißen. Da hatten die Eltern nichts mitzureden. Das waren noch Zeiten, ich sag's Ihnen. Und hier ist Dimitri mit seiner Romanze aus Die Hornisse.

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1: Guten Morgen, vielleicht erinnert sich der ein oder andere jetzt so um diese Uhrzeit ganz verschlafen zurück. Ach, letzte Woche war es so schön, eine kurze Woche mit einem Feiertag. Kann ich diesmal nicht mitdienen diese Woche. Keinen freien Tag, aber trotzdem bleiben wir entspannt und es gibt Erholung für die Ohren. Jetzt mit Arcangelo Corelli. Hier kommt seine Streichersuite in D-Moll. Das schaffen Sie schon.
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feinste New Classics. Dirk Maaßen war das und damit geht es wirklich maximal entspannt in diesen Dienstagmorgen. Dieser Frühling, der hat es ja schon in sich. Also ich bin jetzt nicht unbedingt einer, der jedes Jahr unter Pollenflug leidet, aber ich finde in diesem Jahr, in diesem Frühjahr ist das extrem. Auch ich spüre so ein Jucken in den Augen, auch so ein Kitzeln in der Nase, obwohl ich, wie gesagt, kein Heuschnupfenallergiker bin. Und vielleicht sollten wir uns an japanische Forscher halten. Die haben jetzt nämlich eine Lösung gegen den nervigen Heuschnupfen gefunden. In einer neuen Studie, da haben sie zumindest herausgefunden, dass hohe Dosen von Matcha-Extrakt die Symptome deutlich lindern können. Matcha-Tee ist ja voll im Trend, also vielleicht ein bisschen mehr von diesem Trendgetränk trinken und dann geht es ja wirklich ohne Pollen oder zumindest pollenfrei in diesen Dienstagmorgen. Das wünsche ich Ihnen auf jeden Fall. Und hier ist Muzio Clementi.

Samson und Dalida. Typisch Gamis-Saisons hier bei Klassik Radio. Schönen guten Morgen. Es geht in diesen Dienstag, den 5. Mai. Viele sind ja jetzt wieder auf dem Weg zur Schule, zur Arbeit um diese Uhrzeit. Im Norden in Deutschland könnte das ziemlich nervenaufreibend sein, denn da wurde ja seit dem 1. Mai die Metronombahn gesperrt. Heißt, alle Pendler in Hannover, Hamburg, Lüneburg, Celle, die müssen gerade ausweichen, auch heute, damit sie trotzdem irgendwie zur Arbeit kommen. Also, wenn bei Ihnen gerade vom Pendeln die Nerven blank liegen, vielleicht hilft Ihnen ja das so ein bisschen weiter, die Nerven wieder zu beruhigen. Die Musik von Robert Fuchs hier bei Klassik Radio, der zweite Satz der Sinfonie in S.

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2: Im Studio Dirk Justus, guten Morgen. 2 Tote bei Amokfahrt in Leipzig. Fachgesellschaften drängen auf früheres Brustkrebs-Screening. Nach der Amokfahrt in der Leipziger Innenstadt mit 2 Toten laufen die Ermittlungen von Polizei und Staatsanwaltschaft auf Hochtouren. Ein Autofahrer war durch eine Fußgängerzone gerast und hatte zahlreiche Menschen erfasst. Er wurde noch an Ort und Stelle festgenommen. Es soll sich um einen 33-jährigen Mann aus Leipzig handeln. Das heißt, er sei psychisch auffällig gewesen. Unterdessen hat die Leipziger Polizei ein Hinweisportal und ein Hinweistelefon freigeschaltet. Dort können Zeugen zum Beispiel Fotos und Videos hochladen oder Hinweise zum Tathergang geben. Frauen sollen in der Schweiz schon ab 45 zur Mammographie eingeladen werden. 3 Fachgesellschaften haben jetzt eine entsprechende gemeinsame Empfehlung veröffentlicht. Bisher werden in der Regel Frauen von 50 bis 69 angeschrieben. Laut einer Studie könnte es 25% weniger Todesfälle durch regelmäßige Checks ab 40 geben. Im Krieg zwischen Russland und der Ukraine stellen beide Seiten eine Feuerpause in Aussicht. Moskau hat rund um die Gedenkfeier zum Weltkriegsende am Freitag und Samstag eine einseitige Waffenruhe angekündigt. Die Ukraine will schon ab Mittwoch mit einer eigenen Feuerpause beginnen.
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3: Schönen guten Morgen, es ist 8:15. Das kenne ich aus eigener Erfahrung. Wenn man so ganz wichtige Termine bei Ämtern hat und so weiter, ja, dann muss man jetzt sich um diese Uhrzeit drum kümmern, dass man dann bald drankommt, um dann wieder rechtzeitig zur Arbeit zu kommen. Also ich hoffe, Sie müssen nicht allzu lange warten und kommen locker leicht jetzt dann gleich zur Arbeit. Und das machen Sie am besten jetzt mit einem Klavierkonzert in C-Dur. Das kommt von Johann Samuel Schröter.
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Da spürt man Natur pur an diesem Dienstagmorgen. Das war Edward McDowell mit seinen Woodland Sketches und daraus haben wir Tour Wild Rose gehört. Ja, und dieser Dienstag ist auch ein Welttag. Sollen wir mal draufschauen auf den Kalender? Ja, heute ist Welttag der Hygiene. Ist ein wichtiger Tag, ist ein richtiger guter Reminder an alle, Erinnerung, egal ob man unterwegs ist oder zu Hause, zwischendurch immer mal die Hände waschen. Wir haben ja da unsere Erfahrung und dann ist man gleich mal viel keimfreier und bazillenfreier unterwegs. Und wir sind jetzt unterwegs mit Harry Potter und die Kammer des Schreckens. Klingt schrecklich, klingt aber wunderbar, weil er hat's komponiert, John Williams.

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Antonín Dvořák, der dritte Satz seiner Sinfonie in G-Dur. Guten Morgen mit Klassikradio. Schöner in den Tag starten und natürlich auch entspannter. Und vielleicht sind Sie ja auch schon in der Arbeit angekommen, im Büro. Dann habe ich ein Experiment für Sie. Falls Sie jetzt gerade auf Ihrem Bürostuhl sitzen, probieren Sie doch mal aus mit dem Rücken zum Schreibtisch zu sitzen. Also mit dem Rücken zum Schreibtisch. Und jetzt schreiben Sie auf der Computertastatur sozusagen ja hinter Ihrem Rücken. Tippen Sie mal ein. Sie werden merken, also das geht eigentlich gar nicht. Aber genau das war die Spezialität von Mozart. Der hatte keinen Computer, aber der hatte ein Klavier und hat sich gerne mal ja mit dem Rücken zum Klavier gesetzt und dann angefangen, rückwärts zu spielen. Das war sein absolutes Highlight bei den Konzerten. Und Sie können sich das vorstellen, die Menschen, die waren begeistert von ihm und besonders von dieser Gag-Einlage. Und jetzt hören wir seine Klaviersonate in A-Dur. Kann man auch vorwärts spielen.

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1: Guten Morgen, schön, dass Sie mit uns reinstarten. Dienstag, der 5. Mai, also den Montag, den haben wir ja schon mal abgehakt. Da sind wir also auf jeden Fall jetzt schon mal einen Schritt weiter. Und ich denke mal, das eine oder andere wird uns am Dienstag, morgen und am Mittag ein bisschen leichter fallen. Wir begleiten Sie auf jeden Fall Stunde um Stunde hier bei Klassikradio mit feinster Klassik wie diese hier. Händel mit seinen drei Tänzen aus der Oper Oreste.
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sind für mich schon morgen so echte Delikatessen. Die New Classics hier bei Classic Radio, das war Alberto Giurioli mit seinem Rising Above. Musik wird immer einfacher, haben Sie das gewusst? Das haben jetzt italienische Forscher herausgefunden. Was haben sie herausgefunden? Sie haben mehr als 20.000 Musikstücke aus über 400 Jahren Musikgeschichte untersucht. Und dabei haben sie eben einen Trend festgestellt. Die Musik ist heutzutage nicht mehr so komplex wie früher. Also ich finde ja, diese Komplexität, die hat doch was, ne? Also gerade auch in der Klassik, denn jedes Mal hört man immer wieder was Neues, was man bisher nicht herausgehört hat. Das ist das Überraschende. Und das macht eben diese Musik und unsere Klassik so spannend, auch 300 Jahre später, wie hier seine Sinfonie in G-Moll von Johann Baptist van Hall.

Melanie Bonny, der erste Satz aus der Suite en Forme der Walz hier bei Klassikradio. Jetzt viele Grüße an alle, die gerade in der Schule sind, an die Schüler, an die Lehrer. Naja, also die erste Schulstunde ist ja um diese Uhrzeit kurz vor neun schon mal geschafft und da ist vielleicht auch eine Pause angesagt. In Mecklenburg-Vorpommern, da gibt es eine grandiose Idee, finde ich. Also was ganz Besonderes für die Schulkids. Das Baltic Sea Philharmonic Orchestra spielt dann nämlich zurzeit regelmäßig in den Schulen. Da kommt die Klassik also in der Pause in die Schule. Ich finde das eine starke Sache, wenn die Kids so spielerisch und schön direkt in der Schule an die Klassik herangeführt werden. Und ich denke mal, sie haben auch viel Spaß. Auch wenn er zum Beispiel gespielt wird, Claude Debussy, hier ist sein Clair de Lune.

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1: Im Studio Dirk Justes, guten Morgen. Zwei Tote durch Auto in Leipziger Fußgängerzone. Schweizer Fachgesellschaften drängen auf Brustkrebs-Screening ab 45. In der Leipziger Innenstadt ist ein Mann mit einem Auto in eine Menschenmenge und quer durch die Fußgängerzone gerast. Zwei Menschen wurden getötet, weitere wurden zum Teil schwer verletzt. Die Behörden gehen von einer Amoktat aus. Bei dem Fahrer soll es sich um einen 33-jährigen, polizeibekannten Deutschen handeln. Brustkrebs trifft immer öfter jüngere Frauen und das hat Folgen. Die Schweizerische Gesellschaft für Radiologie, die Schweizerische Gesellschaft für Gynäkologie und Geburtshilfe und die Schweizerische Gesellschaft für Senologie wollen das Mammographie-Screening deshalb jetzt früher starten. Statt ab 50 sollen Frauen schon ab 45 dazu eingeladen werden. Neue Daten zeigen, frühere Untersuchungen können die Sterblichkeit um rund 25% senken. Die Fachgesellschaften nennen die Strahlenbelastung unbedenklich. Deutschland und Österreich starten bereits mit 45. In Washington hat der Secret Service einen bewaffneten Mann in der Nähe des Weißen Hauses niedergeschossen. Als sich die Einsatzkräfte dem Verdächtigen näherten, soll er Schüsse abgegeben haben. Daraufhin erwiderten sie das Feuer. Das Weiße Haus wurde vorübergehend abgeriegelt.
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2: Jetzt rein in diesen Dienstag mit unseren 5 ausgewählten starken Stücken. Ja, willkommen im Vormittag und unser Motto heute lautet die 5 besten zum Tagträumen, haben wir uns gedacht. Ja, so ein bisschen abschweifen gehört ja auch manchmal dazu. So Tagträumen ist ja keine Zeitverschwendung für mich. Also Studien zeigen ja auch, dass es Kreativität fördert und auch den Kopf so ein bisschen entlastet, das wissen wir. Also jetzt einfach mal an diesem Vormittag hier bei Klassikradio laufen lassen und wir starten mit Antonio Rossetti, seinem Flötenkonzert in G-Dur. Herrlich, der zweite Satz. Und danach Robert Schumann mit dem Schlummerlied. Also jetzt einfach sich schöne Gedanken machen.
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für sie ausgewählt haben zum Träumen. Ganz großes Kino, Ennio Morricone hat über 500 Filmmusiken geschrieben, unglaublich, und viele davon sind ja längst Klassiker, die man sofort erkennt. Und diese Musik ist wie ein Film im Kopf, kann man sagen, heißt ja auch so, Cinema Paradiso, also Erinnerungen, Bilder, ganz leise Emotionen haben wir. Und dann wird es ganz nordisch ruhig, hier bei Klassikradio, nämlich Lars-Erik Larsen mit der Pastorale. Und der Begriff Pastorale steht ja in der Musik für ländliche Idylle. Also genau dieses Gefühl von Weite und Ruhe, das brauchen wir jetzt.

kommen wir doch auf jeden Fall ins Tagträumen. Finden Sie nicht an diesem Dienstagvormittag. Tagträumen, das ist unser Motto bei 5 nach 9. 4 Stücke haben wir gehört, jetzt kommt das 5. Und der Abschluss, den macht Mozart mit seiner kleinen Nachtmusik, nämlich die Romanze daraus. Also diese Romanze ist eines der ruhigsten und innigsten Stücke in Mozarts berühmte Serenade. So ein echter Gegenpol zu den oft lebhaften anderen Stücken. Ein Moment, wo man auch jetzt so ein bisschen alles um sich herum vergessen kann. Also kein Druck jetzt, kein Tempo, einfach nur, genau, Musik.

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1: Hoffe natürlich, bei Ihnen läuft alles an diesem Dienstagvormittag. Ist ja erst Anfang der Woche, aber ich weiß schon, was ich am Wochenende mache. Da werde ich mich auf die Lauer legen. Für wen? Na, das verrate ich Ihnen nach Joe Blankenburg mit den New Classics. Und hier kommt Bach mit dem Klavierkonzert Nummer 5.
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Bei mir heißt es am kommenden Wochenende jetzt schon, ja, Ohren auf und ganz leise sein. Denn der Naturschutzbund ruft uns da alle wieder zur Volkszählung auf, möchte ich es fast sagen. Besser gesagt zur Vogelzählung im Mai. Der Mai ist ja Hochsaison in Sachen Vogelkonzert. Besonders schön zu hören. Nachtigall mit ihrem unglaublich vielseitigen, ja, virtuosen Gesang. Die Amsel ganz melancholisch, der Buchfink prägnant, die Lerche da hoch am Himmel. Fast schon wie ein schwebendes Konzert. Ist eigentlich die schönste Form von Live-Musik, finden Sie nicht auch? Also kein Ticket, keine Bühne, aber ganz viel Gesang. Also vielleicht am Wochenende auf die Lauer legen, im Garten, Terrasse oder im Stadtpark mitzählen und ganz einfach zuhören.

Carmens, wie der dritte Satz von Bizet. Und davor haben wir da die Romanze für Violinorchester von Ludwig van Beethoven gehört hier bei Klassikradio. Ja, heute Morgen, als ich mit der Bahn gefahren bin, habe ich es wieder beobachten können. Die armen Menschen, die da von den Pollen betroffen sind, ja, da wurde geschnieft, da gab es rote Augen. Und was die Menschen sich da so auch alles einfallen lassen gegen die Pollen, das ist wirklich sehr kreativ, habe ich vor kurzem gelesen. Also da gibt es so Ideen gegen den Heuschnupfen, zum Beispiel Vaseline unter die Nase, soll Pollen auffangen, Nasendusche mit Salzwasser, klingt jetzt nicht sexy, hilft aber tatsächlich, und am Haare abends waschen, damit die Pollen nicht mit ins Bett kommen. Also man merkt erst, wie viel Natur da draußen ist, wenn sie da plötzlich in der Nase landet. Also für alle, die betroffen sind, durchhalten und kreativ sein, die Pollen irgendwie zu vermeiden. Und das ist das Concerto Grosso Nummer 11, der erste Satz von Vivaldi.

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2: Im Studio Dirk Jostes, guten Tag. 2 Tote bei Amokfahrt in Leipzig. Schweizer Fachgesellschaften drängen auf Brustkrebs-Screening ab 45. Nach der Amokfahrt in der Leipziger Innenstadt mit 2 Toten laufen die Ermittlungen von Polizei und Staatsanwaltschaft auf Hochtouren. Bei dem Amokfahrer soll es sich um einen 33-jährigen Mann aus Leipzig handeln. Es heißt, er sei psychisch auffällig gewesen. Brustkrebs trifft immer öfter jüngere Frauen und das hat Folgen. Die Schweizerische Gesellschaft für Radiologie, die Schweizerische Gesellschaft für Gynäkologie und Geburtshilfe und die Schweizerische Gesellschaft für Senologie wollen das Mammographie-Screening deshalb jetzt früher starten. Statt ab 50 sollen Frauen schon ab 45 dazu eingeladen werden. Neue Daten zeigen, frühere Untersuchungen können die Sterblichkeit um rund 25% senken. Die Fachgesellschaften nennen die Strahlenbelastung unbedenklich. Deutschland und Österreich starten bereits mit 45. Im Krieg zwischen Russland und der Ukraine stellen beide Seiten eine Feuerpause in Aussicht. Moskau hat rund um die Gedenkfeier zum Weltkriegsende am Freitag und Samstag eine einseitige Waffenruhe angekündigt. Die Ukraine will schon ab Mittwoch mit einer eigenen Feuerpause beginnen.
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3: Oh, an der Met in New York, da war was los. Vielleicht haben Sie die Bilder auch schon gesehen. Also spektakuläre Looks bei der Gala in Met. Und da gab es einen Dresscode. Da durfte jeder eigentlich schon machen, was er wollte. Also wir reden drüber gleich nach Antonín Dvořák, Lied an dem Mond. Und wir haben die Musik, die Sinfonie Nummer 1, den 3. Satz von Johann Franz Xaver Stakel. Und damit machen wir jetzt gleich mal den Anfang.
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Cello kann singen, haben wir gerade gehört. Lied an dem Mond, Haus Rusalka von Antonin Dvorak. Was war da los gestern Abend? In New York, roter Teppich, Blitzlicht, große Auftritte, die Met Gala, haben Sie bestimmt auch schon gesehen. Also online überall diese schrägen, aber teilweise auch schönen Kleider, die Bilder zu sehen. Angefangen hat das damals 1948 als Benefizdinner, um Spenden damals für das Costume Institute Metropolitan Museum of Art zu sammeln. Damals kostete ein Ticket rund $50, um dabei zu sein. Heute knapp 50.000. Ja, und mit Anna Wintertour von der Cosmopolitan, da wurde daraus eben, was wir heute kennen, so ein globales Spektakel. Das Motto dieses Jahr bei der Met: Fashion is Art. Der Dresscode wurde da gestern bei der Gala spektakulär umgesetzt. Da gibt es so Looks, wenn man drauf schaut, wie von der Leinwand. Also Botschaft des Abends: Mode ist für alle da, ob schlank, kurvig, kleinwüchsig oder mit Behinderung. Die Vielfalt wurde da gestern in Manhattan gefeiert und ich finde, Mode ja spiegelt ja unseren Zeitgeist, zeigt, wer wir sind und erzählt auch manchmal Geschichten, so wie seine Musik, die erzählt jetzt die Geschichte von John Denver, der mit dem Wolf tanzt, komponiert von John Barry.

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0: ein Highlight der Opernklassik La Traviata, das Vorspiel von Giuseppe Verdi. Ja, bloß nicht vergessen, am kommenden Sonntag ist Muttertag und gleich danach steht ja auch schon der Vatertag vor der Tür. Ich hätte da eine Idee für alle, die noch überlegen, was zu schenken für Mutter und Vater. Wie wär's denn mit ganz viel Zeit?
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0: 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Wir sind unter anderem in Wien, Düsseldorf, wir sind in Stuttgart, wir sind in Hannover. Sie können überall online schauen, wo wir sind. Und die Tournee, ja, die wird jetzt schon geplant. Wir wissen so ungefähr, was wir da machen werden. Also große Filmmusik, das wissen Sie, große Emotionen, Musik, die jeder kennt. Und ich finde, das ist das perfekte Geschenk. Gemeinsam hingehen, gemeinsam erleben, gemeinsam erinnern. Und vielleicht schauen Sie mal nach online. Wir sind bestimmt auch in Ihrer Ecke und sind dann in Ihrer Nähe. Und dann erleben wir die große Nacht der Filmmusik. Ab Oktober wird es dann schon losgehen. Also wie gesagt, schönes Geschenk. Und ich habe jetzt Musik, die wir jetzt schon mal so ein bisschen für Klassikradio live im Konzert stimmungsvoll einsetzen können. Nämlich die Truman Show. Truman Sleeps von Philip Glass.

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1: Also ich finde ja, die guten Tage sind meistens die, die ganz normal sind. Keine großen Überraschungen mit sich bringen, sondern wo wir gut planen können, gut durchkommen und dann den Feierabend genießen können. Na, bis dahin ist es noch ein bisschen, aber wir begleiten Sie jetzt mit Daniel Fischer, Spirit Garden, und hier kommt die herrliche Melodie von Ignaz Paderewski.
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Das war gerade Daniel Fischer mit Spirit Garden. Ja, viele haben sie gerade schon. Die Wetterwende im Klassikradio Land. So ein Tiefdruckgebiet schiebt sich langsamer jetzt durch. Kalte Polarluft sorgte für so einen kleinen Temperatursturz, dazu Regen. Ja, ja, die Eisheiligen, die lassen jetzt grüßen. Und für mich ist das aber auch Frühling. Ne? Erst macht er uns Lust auf Sommer und dann erinnert er uns mehr oder minder ganz charmant daran, dass wir noch nicht ganz da sind. Aber wir haben ja Geduld und das erst recht mit der Musik von Max Reger. Und das ist Michael Haydn, seine Sinfonie Nummer 16.

Variationen über ein Thema von Beethoven und er hat sie so wundervoll zusammengestellt, komponiert, miteinander verbunden. Max Reger hier bei Klassikradio. Ja, ist ja noch Anfang der Woche, Dienstagvormittag sind wir mittendrin. Viele haben ja wahrscheinlich schon ihr Wochenhoroskop auch studiert. Ich persönlich, also wenn ich mal ein Horoskop lese, suche ich mir immer nur das Beste raus. Also vor allem als Zwilling. Zwillinge gelten ja neugierig, kommunikativ, immer offen für was Neues. Und ich hoffe, bei Ihnen im Horoskop steht auch nur Gutes drin und vor allem möge es sich in dieser Woche auch erfüllen. Naja, und wir haben jetzt die Klassik gleich von zwei ganz Großen, nämlich Franz Schubert, Symphonie Nummer 5. Und hier ist die Ouvertürensuite, der siebte Satz von Johann Friedrich Fasch.

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2: Wissen Sie, was der TV-Hit in Schweden ist? Die große Elchwanderung. Ja, da schauen die Leute von morgens bis abends. Ich sage es Ihnen. Was da passiert, ich werde es Ihnen sagen. Wir beginnen auch tierisch, nämlich mit der Vögelsuite von Ottorino Respighi. Und davor genießen wir Cima Rosa, das Konzert für zwei Flöten, der dritte Satz.
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Die Taube von Respighi war das. Hab mir gerade gedacht, vielleicht sollten wir mehr Elche anschauen. Ja, Elche, kein Witz. Im schwedischen Fernsehen, da läuft gerade die große Elchwanderung live rund um die Uhr. Also da sieht man Wald, man hört Vögel und man wartet. Und vielleicht kommt dann eben livehaftig ein Elch ins Bild. Und vielleicht auch nicht. Das ist eben der Reiz. Also das sogenannte Slow-TV verzichtet da komplett auf Spannung. Kein Kommentar, einfach nur Natur. Millionen schauen dazu. Also ich finde das genial in einer Welt, die ja immer schneller wird, ne? Da setzen sich dann die Menschen hin und schauen und schauen und schauen und nichts, eigentlich nichts passiert. Oder besser gesagt, sie schauen genau hin, ob eben der Elch jetzt vorbeikommt oder nicht. Also ich finde das die absolute und hundertprozentig echte Ruhe.

Antonin Dvořák, seine humoristische Gäste. Hoffentlich genau das Richtige für ihren Dienstagmittag hier bei Klassik gerade. Darüber freuen wir uns natürlich auch. Wir sind ja in Mozart mit unserem Sender und das Mozart-Fest in Augsburg ist jetzt auch eröffnet worden. Das Festival setzt ja dieses Jahr noch stärker auf neue Formate, Konzerte an ungewöhnlichen Orten, Begegnungen zwischen Klassik, Gegenwart, tolle Programme. Und da heißt es Mozart nicht nur im Kino, sondern im Konzertsaal, sondern auch mitten im Leben. Und da wird Musik richtig erlebbar gemacht, nennt sich da Happy New Years, richtet sich auch an die Kinder. Also da gibt es nicht nur Musik als Darbietung, sondern als Einladung zum Staunen, zum Forschen und vor allem auch zum Selbermachen. Also ich finde, genau das braucht die Klassik heute. So ein bisschen Nähe, Überraschungen, ganz neue Perspektiven. Na, die werden wir jetzt auch spüren. Jetzt haben wir nämlich Mozart, Konzert für Flöte und Harfe, C-Dur und dann Filmmusik aus Gladiator.

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1: Da starten wir gemeinsam in die Mittagszeit. Es gibt eine klare Ansage der Oscars. Es gibt keinen Oscar für KI. Für welche KI nicht? Ja, das klären wir gleich. Jetzt habe ich aber erstmal für Sie die New Classics von Chad Lawson. Ja, da schauen wir mal nach oben. Da gibt es ja Sternschnuppen heute Nacht. Like Stars in the Sky. Und davor wachet auf, ruft unsere Stimme von Johann Sebastian Bach.
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Nacht soll es ja wieder jede Menge Sternschnuppen geben. Wenn Sie freie Sicht haben, dann können Sie sich was wünschen. Und die richtige Musik, die haben wir jetzt schon gespielt zu den Sternschnuppen. Hier bei Classic Radio, das waren die New Classic, Chad Lawson, Like the Stars in the Sky. Lassen Sie uns über die KI reden. KI ist ja in aller Munde. Künstliche Intelligenz kann ja mittlerweile vieles, auch bei Film- und Streamingproduktion, das wissen wir, Stimmen nachbauen, Gesichter schaffen, ganze Serien generieren. Aber jetzt kommt eine ganz klare Ansage aus Hollywood. Für KI-Schauspieler wird es keine Oscars geben. Die Academy zieht da eine ganz rote Linie. Schauspielpreise bleiben Menschen vorbehalten. Auch Drehbücher müssen von Menschen geschrieben worden sein, heißt es. KI wurde ja im Film schon eingesetzt, erinnern wir uns zum Beispiel, um die Stimme von Val Kilmer für Top Gun wieder hörbar zu machen. Und ich finde, das ist eine gute Nachricht, denn ich meine immer, Kunst bleibt am Ende ein Ausdruck von uns Menschen. Und das hören wir jetzt auch von ihm, von Johann Christian Bach, seine Sinfonie in B-Dur.

eine Klasse für sich. Die Symphonie Klassik, der erste Satz von Prokofjew hier bei Klassikradio. Naja, das Wetter, das hält uns auch in dieser Woche, in den nächsten Tagen wieder so richtig wach. Man weiß nie so genau, was so als nächstes kommt. Bei Antonio Vivaldi, da steckt er das ja auch immer in den Noten, hat ja in seinen vier Jahreszeiten richtige Naturbilder vertont. Vogelstimmen, Gewitter, Wind, das wissen Sie, alles dabei. Bis heute finde ich seine Musik deswegen noch nach wie vor so lebendig. Also dann hören wir jetzt auch mal den wechselhaften Frühling aus den vier Jahreszeiten.

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1: Ich begleite Sie gerne natürlich auch durch die nächsten Mittagsstunden. Und das machen wir jetzt gemeinsam mit Mozart. Ja, auch wenn wir Mittag haben, die kleine Nachtmusik, die geht immer. Und daraus den besonderen vierten Satz, wie ich finde. Und dann herrlich davor Jules Massenet, seine Suite Nummer 4, daraus das Air de Berlin. Ja, und da können wir ganz leichtfüßig vielleicht mittanzen.
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Sound aus der Kleinnachtmusik von Mozart. Wunderschön, genau das Richtige für diesen Dienstagmittag. Und das wird nach wie vor häufig geschrieben, wird fast tagtäglich gelesen, diskutiert. Sind wir eigentlich zu oft krank? Und die Zahlen, da die sind manchmal interessanter, als man denkt, habe ich gerade entdeckt. Also die Techniker Krankenkasse, die sagt, im ersten Quartal waren die Menschen im Schnitt etwa, fünf Tage krank und damit weniger als im Jahr davor. Also trotz Kälte, Erkältung, Winter, leichter Rückgang. Ein großer Teil der Krankmeldungen kommt ja nach wie vor von Erkältungen, Infekten, ganz klassisch. Und die spannende Frage für mich ist aber auch, was ist denn, wenn wir krank sind? Wie gehen wir denn mit uns dann um? Manchmal muss man eben dann doch auf sich hören oder auf den Körper und nicht immer sofort immer funktionieren müssen und sich auch mal was Gutes tun. Na gut, das machen wir jetzt auch, allerdings nur mit Klängen. Hier ist Felix Mendelssohn Bartholdy, seine Symphonie Nummer 5 und davor Filmmusik aus Dino Lovers von Alexandre Desplat.

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2: Ja, so langsam geht's raus aus der Mittagspause. Habe ich für Sie noch eine wunderschöne Saraband an diesem Dienstagmittag. Die Saraband kommt ja ursprünglich aus Spanien, war dort so leidenschaftlich, dass sie zeitweise sogar verboten wurde. Ja, aber später im Barock wurde sie dann zu einem der edelsten, royalsten, tiefgründigsten Tänze überhaupt. Und er hat Saraband immer in brillante Töne gegossen. Georg Friedrich Händel, genießen wir jetzt die Klaviersuite Saraband.
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0: Das war das English Chamber Orchestra mit Peter Warlock. Die Capriel Suite haben sie gespielt, den zweiten Satz. Naja, die erste Hälfte des Tages, die können wir jetzt mal getrost abhaken. Aber ein paar Dinge liegen noch vor uns und kleiner Tipp von mir, ab 14 Uhr bringt sie dann meine Kollegin Alexandra Berge wieder gut durch den Tag, durch diesen Dienstag. Natürlich auch mit ganz entspannter Klassik und den Feierabend, den feiern wir natürlich mit unserem Star-Tenor Rolando Villazón. Was gibt's heute?
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0: Und bei mir wird es jetzt nochmal ganz episch mit Benediktus von Carl Jenkins und locker leicht mit dem Trompetenkonzert von Joseph Haydn, gespielt von Tine Ting Helseth. Naja, und Sie wissen ja, morgen mache ich Sie wieder wach, dann hole ich Sie aus dem Bett, wie immer hier bei Klassik Radio.

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1: Ja, ich habe gerade mit Kollegin Clara Jäger heute wieder den Mittag zur Eispause gemacht. Eine Kugel Eis genossen und dann eine Runde in der Stadt gedreht. Ja, und ich würde sagen, da kann der Nachmittag nur gut werden. Mit süßen Musikgrüßen für Sie. Gleich von Your Classic Star Patrick Wilson. Außerdem habe ich das geniale Klavierkonzert von Schostakowitsch dabei. Gibt es in gut 20 Minuten. Und hier ist Mozart, die drei deutschen Tänze daraus Nummer 1.
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Tschaikowskis Streicherserenade in C-Dur war das. Daraus haben wir den zweiten Satz gehört, gespielt von der Dresdner Staatskapelle. Hier ist Klassikradio. Schöne Grüße an dieser Stelle nach Sachsen und nach Thüringen. Und da startet ja jetzt am Samstag wieder die berühmten Kochberger Theatersommertage. Ein jährliches Festival von Mai bis September im Liebhabertheater Schloss Kochberg, einem weltweit einzigartigen Privattheater um 1800, das noch am besten erhalten ist überhaupt. Und da wird die Staatskapelle in Dresden auch regelmäßig zu genießen sein. Und da können Sie vielleicht auch schon mal sich von diesen musikalischen Grüßen für diesen Nachmittag nochmal auf diesem wunderbaren Theater verzaubern lassen. Weiter jetzt bei uns mit Musik von Patrick Wilson. Hier ist L'Evangelista.

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1: Und alle Kaffeefans, aufgepasst, es gibt einen neuen Trend, der gerade viral geht und der besagt, wie Kaffee effektiv getrunken werden soll, sodass sie alle am Nachmittag noch ein bisschen produktiver sind. Die ganze Geschichte gibt's in gut 5 Minuten. Wunderschöne Klänge jetzt von Georg Friedrich Händel, die Feuerwerksmusik, und daraus habe ich für Sie den dritten Satz.
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Klassikradio mit wundervollen Klängen von Joaquin Rodrigo. Das Concerto de Aranjuez, daraus haben wir den zweiten Satz gehört. Ja, einen schönen Nachmittag wünsche ich Ihnen an diesem Dienstag. Und ganz ehrlich, so ein Mittagsschläfchen, ach, das wäre manchmal schon ganz gut, oder? Zumindest ein Powernap. Also zugegeben, im Großraumbüro eher schlecht möglich. Wenn man aber vielleicht im Homeoffice ist, hat man möglicherweise mal kurz so um die 20 Minuten ja auch Zeit zu entspannen. Aber bitte davor einen Kaffee trinken. Ja, wenn Sie sich jetzt fragen, hä, wie? Ja, Koffein entfaltet seine Wirkung erst etwa nach 20 Minuten. Also wenn Sie nach dem Kaffeekonsum so ein kleines Nickerchen einlegen, dann können Sie beim Aufwachen von einem Koffeinboost profitieren. Das haben jetzt aktuelle Studien ergeben. Karl Stamitz jetzt mit der Sinfonie in C-Dur.

Autumn Leaves von Komponist Joseph Kosma mit von dem wunderbaren Cellisten Gauthier Capuçon, haben wir eben gehört, hier bei uns bei Klassikradio am Dienstagnachmittag. Und die Berliner Philharmoniker unter Kirill Petrenko haben auch kürzlich in der Isar Philharmonie mit dem großartigen Gauthier Capuçon am Cello brilliert. Und auch jetzt, ja, die nächsten Festlichkeiten sind ohnehin über Berlin und München hinaus so festzustellen. Ohnehin auch die schönen Sommermonate. Überall ist er mit dabei und begeistert. Gauthier Capuçon. Und von einem großen Meister geht's zum nächsten. Johann Pachelbel jetzt mit dem Werk, was wahrscheinlich bis in alle Ewigkeit bestehen bleiben wird. Der Kanon in D-Dur.

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2: Ja, und in dieser Stunde sprechen wir über ein Gebäck, das es jetzt in die weltweite Top-10-Liste geschafft hat, der besten süßen Teilchen. Und seinen Ursprung übrigens in Hamburg hat. Mehr verrate ich Ihnen in etwa 20 Minuten, 20 vor 4 gibt es dann die Auflösung. Und außerdem können sich die Harry Potter-Fans vorfreuen. Ich habe Filmmusik dabei, gleich von dem großartigen Meister Patrick Doyle. Und jetzt gibt es leichte Klänge. Für den Nachmittag, kurz nach 3, hier ist Wolfgang Amadeus Mozart und sein Flötenkonzert Nummer 2.
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Das war die Barcarolle aus der Oper Hoffmanns Erzählungen mit der Musik von Komponist Jacques Offenbach, gespielt natürlich von den New Yorkern, seinen New Yorkern. Natürlich ist die Rede vom großen Leonard Bernstein, der am Pult stand. Eine ganz geniale Aufnahme von damals. Ja, und ich kann Ihnen auch die Bernstein-Empfehlung wirklich ans Herz legen. Das Biopic in der Hauptrolle unter anderem ein genialer Bradley Cooper. Hier bei Klassikradio hören Sie die wunderschönen Klänge von Leonard Bernstein. Ja, und mit zauberhaften Klängen würde ich ja sagen, geht es auch weiter an diesem Dienstag. Nachmittag, 2:50 haben wir es. Kommen Sie gut durch die Nachmittagsarbeiten und das wird dann wie von Zauberhand alles besser erledigt. Vielleicht haben Sie ja so ein paar gute Helferleins um sich herum. Passend dazu jetzt das Nocturne aus dem Zauberladen von Rossini.

Die wunderbare Suite of Coursework Folk Dances von Komponist Philip Lane, die einen Ort im Herzen Südenglands beschreibt, der wirklich aussieht, als ob da eine Filmkulisse ja wunderbar da reinpassen würde. Also für Harry Potter und Co. oder auch Herr der Ringe müsste man gar nichts irgendwie neu arrangieren. Überall so kleine Häuschen, kleine Brücken über verschiedene Flüsse und einfach ganz heimelig und kuschelig sieht es da aus. Hier ist Klassikradio am Dienstagnachmittag. Heimelig und kuschelig machen wir es uns jetzt auch. Und für all diejenigen, die in diesem Jahr zufälligerweise vielleicht noch heiraten sollten oder auch heute am 5.5. Hochzeitstag haben. Ja, ein Walzer, der darf da nie fehlen. Und für alle Harry Potter-Fans und auch die, die geheiratet haben, passt das richtig gut. Der Potter Waltz jetzt aus Harry Potter und der Feuerkelch von Komponist Patrick Doyle.

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1: Ja, kurz nach 3:30 Zeit für eine Tasse Tee oder auch Kaffee und dazu was Süßes. Also ich habe gleich ein beliebtes Gebäck, das es jetzt in einem internationalen Ranking in die Top 10 geschafft hat. Kleiner Insider-Gruß nach Hamburg. Die ganze Geschichte gibt's in 10 Minuten und jetzt starten wir mit Händel und Ombra Mai Fu.
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Wunderschöne New Classics für den Dienstagnachmittag von Alexis French hier bei Classic Radio. Ja, und Sie sind genau richtig für das perfekte Entspannungsprogramm bei der Arbeit, im Auto unterwegs oder vielleicht im Homeoffice heute. Und alle, die Sie vielleicht gerade so einen Tee oder einen Kaffee gemacht haben um 15.37 Uhr, ja, was Süßes dazu. Also wie wäre es denn mal mit einer Spezialität aus Hamburg? Dieses Gebäck hat es jetzt in den Taste Atlas auf Platz 2 geschafft. Also der Atlas des guten Geschmacks, und zwar das Franzbrötchen. Besteht ja klassisch aus Mehl, Butter, Milch, Hefe und Zucker. Und dann gibt es noch die Füllung mit Zimt und Zucker. Und dann wird der Teig ja mehrfach gefaltet, mit Butter glasiert. Und ja, es ist dann schon eine klebrige Angelegenheit, aber ach, es ist schon auch fein. So, jetzt habe ich Ihnen vielleicht den Mund wässrig geredet und ich habe jetzt Bock auch auf ein Franzbrötchen. Naja, musikalisch gibt es auch die schönsten Genüsse. Johann Christian Bach, ganz kalorienfrei. Die Sinfonie in B-Dur und daraus jetzt Nummer 1. Schönen Nachmittag.

Die wundervollen Klänge von Ronald Binch, The Watermill, hier bei Klassik Radio um 15 Uhr und gleich 46. Schönen Nachmittag mit wundervoller Klassik gleich von Felix Mendelssohn Bartholdy. Die italienische habe ich für Sie mit eingepackt, den zweiten Satz daraus. Und hier ist Johann Sebastian Bach, das Brandenburgische Konzert Nummer 3. Musik zum Wohlfühlen und Entspannen und für eine gute Konzentration und einen erfolgreichen Nachmittag. Musik.

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1: Im Studio Hanna Messerschmidt. Guten Tag. Debatte über Sicherheitskonzept nach Amokfahrt in Leipzig. Basler Parlament muss Abstimmung wohl wiederholen. Wir können die Innenstädte nicht zu Festungen umbauen. Das hat Leipzigs Oberbürgermeister Jung nach der Amokfahrt in der Innenstadt gesagt. Er will das Sicherheitskonzept jetzt aber noch mal prüfen lassen. Ein 33-Jähriger war gestern mit einem Auto in die Fußgängerzone gerast. Zwei Menschen starben. Eine ausgeschaltete Kamera macht eine knappe Abstimmung in Basel wohl ungültig. Im Großen Rat stimmte ein Mitglied per E-Voting ab, ohne Bild. Das verstößt gegen die Regeln, sagt das Ratsbüro. Es ging um höhere Löhne für Staatsangestellte, auch für mehr Polizeizulagen. Die Abstimmung fiel denkbar knapp aus. Mit nur einer Stimme Unterschied votierte das Parlament für die Lohnerhöhung. Morgen entscheidet der Rat dann über die Wiederholung. BioNTech setzt den Rotstift an. Der Impfstoffhersteller will Werke in Ida, Oberstein, Marburg und Singapur dicht machen. Auch Fabriken des Konkurrenten CureVac, den BioNTech übernommen hatte, werden geschlossen. BioNTech will so eine 500 Millionen Euro einsparen. Fast 1.900 Stellen sollen wegfallen.
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2: Wir blicken gleich mal in den berühmtesten Konzertsaal der Welt und klären, was Antonín Dvořák und Leonard Bernstein damit zu tun haben. In gut 10 Minuten. Und außerdem haben wir jetzt wunderschöne Klänge, mit denen starten wir um kurz nach 4 von Wolfgang Amadeus Mozart, seine Jupiter-Sinfonie. Und daraus habe ich jetzt den dritten Satz für Sie.
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Das war das Vorspiel aus dem dritten Akt, aus der Oper Tatjana mit der Musik von Franz Leha hier bei Klassik Radio an diesem Dienstag. Und ich habe für Sie jetzt wunderschöne Filmmusik dabei von Hans Zimmer, und beim Stichwort Filmmusik habe vorhin auch eine Mail bekommen von Silvia Weid aus Düsseldorf. Sie hat ihre Tickets schon bestellt, freut sich auf die große Nacht der Filmmusik, das 80-köpfige Profiorchester hier von Klassik Radio und natürlich unseren Star-Dirigenten Pete Harrison. Ja, liebe Frau Weid, Sie haben alles richtig gemacht, haben jetzt schon die perfekte Sitzplatzauswahl getroffen. Übrigens sind wir auch in Wien, in Stuttgart und in Hannover dieses Jahr wieder dabei. 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

war die Carmen Suite Nummer 2, der zweite Satz daraus von Josh Bizet, die wundervollen Klänge. Hier bei Klassikradio, 16 Uhr und gleich 18 Minuten, einen schönen Dienstagnachmittag wünsche ich Ihnen und wir sagen Happy Birthday an alle, die heute vielleicht sogar Geburtstag feiern. Wussten Sie, dass Sie mit dem wohl berühmtesten Konzertsaal der Welt heute feiern? Und zwar die Carnegie Hall in New York. Heute vor 135 Jahren hat sie ihre Pforten quasi geöffnet. Übrigens sehr netter Fun Fact, 2 Dollar Eintritt hat das Publikum 1891 damals gezahlt. Tschaikowski war dort der Dirigent und hat natürlich, ja, die Carnegie Hall hat so ziemlich alles schon gesehen. Unter anderem auch den großartigen Antonin Dvorak. Der hat in der Carnegie Hall in New York City einen seiner größten Triumphe, insbesondere die Uraufführung der Neuen Welt, die Sinfonie Nummer 9, gefeiert. Ich habe jetzt ihn mit dabei, Antonin Dvorak, und das wunderschöne Lied von ihm, Lasst mich allein.

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2: Ja, 5 genau, vielleicht ist das schon Ihre offizielle oder inoffizielle Feierabendzeit. PC runterfahren, Laptop zuklappen, vielleicht die letzten Takte noch mit den Kollegen sprechen und dann geht's ab nach Hause. Wir begleiten Sie mit wundervollen Klängen, meditativ schon fast, von John Rutter aus den 5 Meditations for Orchestra. Habe ich wundervolle Klänge dabei und dem Concerto Grosso von Vivaldi geht's los. Schönen, entspannten Abend.
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0: Genau, die richtigen Klänge für all diejenigen, die vielleicht auf den nächsten Zug warten, weil der aktuelle wieder Verspätung hat oder in der Rush-Hour im Auto vielleicht irgendwo im Verkehr feststecken. Wir begleiten Sie mit genau den richtigen Klängen. Von John Rutter, das war aus den Five Meditations for Orchestra, What Sweeter Music. Hier ist Klassikradio, 16 Uhr und gleich 39 ab 19 Uhr. Da hat er wieder die große Showbühne hier für sich, besser gesagt das schönste Radiostudio. Mein lieber Kollege und unser Startenor Rolando Villason.
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0: Und jetzt für Sie Josef Haydn und seine 63. Sinfonie.

So, also ein bisschen Romantik für den Nachmittag, das kann nie schaden. Das war der Liebestraum Nummer 3 in Astur von Franz Liszt. Hier ist Klassikradio am Dienstag, der 5. Mai. Heute lohnt sich übrigens wieder mal der Blick himmelwärts, wenn es dunkel ist, insbesondere die Sternschnuppenfans. Da wird es ein großes Highlight geben. Heute erreichen nämlich die Eta-Aquiriden ihren Höhepunkt. Also natürlich immer die Voraussetzung, keine Wolken sind im Weg und sie haben klare Sicht. Und das wünsche ich Ihnen jetzt einfach mal für heute Abend. Das Oboenkonzert in D-Moll, jetzt von Tomasi Albinoni und daraus der zweite Satz.

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1: Im Studio Hanna Messerschmidt. Guten Tag. Debatte über Sicherheitskonzept nach Amokfahrt in Leipzig. Basler Parlament muss Abstimmung wohl wiederholen. Nach der Amokfahrt von Leipzig wird einmal mehr über Sicherheit in den Innenstädten debattiert. Die Stadt selbst sagt, sie will das Sicherheitskonzept nochmal überprüfen. Für Oberbürgermeister Burkhard Jung steht aber auch fest, dass die Innenstädte nicht zu Festungen umgebaut werden können. Ein 33-Jähriger war gestern mit einem Auto durch die Fußgängerzone gerast und hatte zwei Menschen getötet. Weitere wurden verletzt. Das Motiv ist unklar. Bis vor kurzem saß der Mann noch in der Psychiatrie. In Basel könnte eine Lohnabstimmung im Großen Rat wiederholt werden. Ein Mitglied stimmte per E-Voting ab. Die Kamera war aus. Laut Ratsbüro verstößt das gegen die Regeln. Mit einer Stimme Mehrheit gab es ein Ja für mehr Lohn für Staatsangestellte. Morgen fällt die Entscheidung, ob wiederholt wird oder nicht. In Westeuropa sind zuletzt so viele Firmen pleite gegangen wie seit 20 Jahren nicht mehr. Fast 200.000 Unternehmen haben im vergangenen Jahr Insolvenz angemeldet. Das waren fast 5% mehr als im Jahr davor, heißt es von der Auskunftsteil Kreditforum. Am größten war das Plus in der Schweiz.
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2: Ja, schöne Grüße nach Wien, wenn Sie uns da gerade hören. Ich habe gleich die Wiener Philharmoniker mit dabei in gut 20 Minuten. Außerdem großartige Meisterwerke von einem Jubilar, den wir am Donnerstag hochleben lassen. Peter Tschaikowski gibt es gleich, weil sentimental. Und hier ist Franz Schubert mit seiner Zwischenaktmusik Nummer 3.
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Das Trompetenkonzert in E-Dur war das. Der zweite Satz daraus von Johann Nepomuk-Hummel hier bei Klassikradio. Einen schönen Dienstagnachmittag. Es geht so mit kleinen, großen Schritten in Richtung früher Abend. Und ja, wie sieht denn Ihre Woche noch so aus? Vielleicht steht auch eine Feierlichkeit an, vielleicht ein Geburtstag. Also wir feiern ganz groß hier bei Klassikradio und zwar übermorgen. Wir lassen den großen Johannes Brahms und Peter Tschaikowski hochleben anlässlich deren Ehrentage. Da können Sie schon mal auf eine ganz, ganz schöne Gala freuen mit wahren Musikschätzen. Und Peter Tschaikowskis Waltz Sentimental habe ich jetzt auch mit dabei, Nummer 6.

Das war der Marsch der Priester aus der Zauberflöte mit der Musik von Wolfgang Amadeus Mozart und gespielt von den Wiener Philharmonikern. Hier ist Klassikradio. Schönen Dienstag wünsche ich Ihnen und wir bleiben auch gleich in Wien, denn da findet dieses Jahr ja der Eurovision Song Contest statt. Zum 70. Mal, da gibt es ein großes Jubiläum in diesem Jahr und heute in der Woche, da geht es in die heiße Phase. Da finden nämlich die Semifinale statt und die große Show ist dann am Wochenende am 16. Mai. Arthur Sullivan jetzt mit der Orchestersuite, das Vorspiel aus dem Sturm, der dritte Akt.

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1: Einen schönen frühen Abend wünsche ich Ihnen. Kurz nach 6:30 haben wir's. Wir begleiten Sie mit ganz viel Schwung durch den Rush-Hour-Verkehr. Dafür ist Carl Jenkins zuständig und sein Palladio. Und hier ist Georg Friedrich Händel. Das Harfenkonzert Nummer 6. Und daraus hören wir den ersten Satz.
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mit ganz viel Power und ganz viel Kraft bringen wir sie durch diesen Dienstagabend. Kraftvolle Klänge waren das von Carl Jenkins, das Palladio. Und da hat er sich dabei vom italienischen Renaissance-Architekten Andrea Palladio inspirieren lassen. Denn Jenkins, der war so fasziniert von der mathematischen Ordnung und diesen harmonischen Proportionen in Palladios Architektur, dass er das Ganze musikalisch umsetzen wollte. Ja, ist ihm richtig gut gelungen. Wir sind bei Ihnen, begleiten Sie durch den Rush-Hour-Verkehr und haben entschleunigende Klänge mit dabei. Jetzt von Joseph Fiala, das Englischhorn-Konzert in C-Dur, gespielt von Oboist Albrecht Meyer.

Jules Massenets Meditation aus der Oper Thais, gespielt von der Dresdner Philharmonie in einer Aufnahme unter dem großartigen Kurt Masur, damals am Dirigentenpult. Hier ist Klassikradio, Musik zum Wohlfühlen und Entspannen. Ach, und um mal richtig sich durchatmen zu lassen von den wundervollsten Klängen. Vielleicht können Sie auch schon den Tag ja, mit einem schönen Haken in Sachen Arbeit und Co. abschließen. Dazu gibt's von uns Johann Sebastian Bach und das Cembalo-Konzert in A-Dur.

0: 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Und jetzt die Nachrichten.
1: Im Studio Hanna Messerschmidt. Guten Abend. Debatte über Sicherheitskonzept nach Amokfahrt in Leipzig. Basler Parlament muss Abstimmung wohl wiederholen. Wir können die Innenstädte nicht zu Festungen umbauen. Das hat Leipzigs Oberbürgermeister Jung nach der Amokfahrt in der Innenstadt gesagt. Er will das Sicherheitskonzept jetzt aber noch mal prüfen lassen. Ein 33-Jähriger war gestern mit einem Auto in die Fußgängerzone gerast. Zwei Menschen starben. Eine ausgeschaltete Kamera machte eine knappe Abstimmung in Basel wohl ungültig. Im Großen Rat stimmte ein Mitglied per E-Voting ab, ohne Bild. Das verstößt gegen die Regeln, sagt das Ratsbüro. Es ging um höhere Löhne für Staatsangestellte, auch für mehr Polizeizulagen. Die Abstimmung fiel denkbar knapp aus. Mit nur einer Stimme Unterschied votierte das Parlament für die Lohnerhöhung. Morgen entscheidet der Rat dann über die Wiederholung. Nach Russland hat auch die Ukraine eine Feuerpause angekündigt. Laut Präsident Selenskyj soll die Waffenruhe in der kommenden Nacht beginnen. Wie lange sie dauern soll, sagte er nicht. Zuvor hatte Moskau angekündigt, dass am Freitag und Samstag rund um die Gedenkfeier zum Weltkriegsende eine Waffenruhe gelten soll.
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2: Na, wir tauchen gleich wieder gemeinsam ein in die wunderbare Welt der Filmmusik. Und ich habe ein echtes geniales Konzerthighlight in diesem Jahr noch für Sie mit dabei. Mehr dazu in gut 5 Minuten. Und hier ist Wolfgang Amadeus Mozart mit der ganz kleinen Nachtmusik. Daraus hören wir den ersten Satz.
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wunderschöne Klänge für diesen Dienstagabend. Solveigs Lied aus der Pergün-Suite von Komponist Edvard Grieg war das hier bei Klassikradio. Schönen Dienstagabend wünsche ich Ihnen. Vielleicht sind Sie auch schon am Feierabend angekommen, bereiten das Abendessen vor, genießen wundervolle Klassik und da darf die Filmmusik natürlich nicht fehlen und ein geniales Konzert-Highlight. Auf das können Sie sich in diesem Jahr schon wieder freuen. 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Und dann kann ich Ihnen jetzt schon versprechen, das ist ein Abend, den Sie so schnell nicht vergessen werden. Alan Silvestri jetzt hier mit der Filmmusik aus dem Film Contact.

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Das war der Walzer aus der Eherne Reiter, der Ballettsuite mit der Musik von Reinhold Glier hier bei uns bei Klassikradio. Schönen Dienstagabend unterwegs, vielleicht im Auto oder zu Hause angekommen. Heute vielleicht auch der Homeoffice-Tag an diesem Dienstag. Ja, wir sind bei Ihnen beim PC runterfahren, beim Laptop runterklappen oder vielleicht genießen Sie auch schon den entspannten Teil des Tages. Dazu gibt's die Namenstags-Sinfonie von Antonio Salieri.

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1: Ja, kurz nach 6:30 haben wir es und es ist immer so nett. Der Kollege Rolando Villason, ja, der singt sich warm hier nebenan im Studio und da kriegt man immer so einen kleinen Einblick, was er heute alles bei sich in der Sendung mit dabei hat. Ab 19 Uhr Klassikradio Furioso und wir freuen uns ohnehin jetzt auch auf die schönste Klassikmusik zum Fallenlassen, zum Tag abschließen. Da geht's auf die große Opernbühne mit Puccini und einem wunderschönen Werk aus La Bohème. Und den Anfang macht Johann Sebastian Bach. Wie furchtsam.
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Musik, bei dem man gleich so ein kleines bisschen auch ein Urlaubsfeeling bekommt. Hier bei Klassik Radio Steve Hackett. Da war der Komponist selber auch an der Gitarre zu hören. Wir begleiten Sie an diesem Dienstagabend mit wundervollen Klängen. Vielleicht geht es bei Ihnen auch schon bald mal wieder in Richtung Urlaub oder die Urlaubspläne sind vielleicht gerade im vollen Gange. Sie sind am Urlaubspläne schmieden. Dazu wundervolle Musik, jetzt gespielt von London Mozart Players. Ignaz Josef Pleyels Sinfonie in G-Dur.

Giacomo Puccinis Mi nomi mi aus der Oper La Boheme in der Orchesterversion. Einen schönen Dienstagabend wünsche ich Ihnen mit Klassikradio und gleich mit unserem Startenor und meinem Kollegen Rolando Villason. Ab 19 Uhr gibt es wie immer die Sendung von ihm, Klassikradio Furioso, hier bei uns. Eine Stunde Heiterkeit, gute Laune, good energy. Ach, und da gibt es ganz, ganz viele Schmunzler, die ihr gleich mit dabei haben wird. Viel Spaß wünsche ich Ihnen und wir hören uns morgen wieder, wenn Sie mögen, ab 2. Einen schönen Abend für Sie und bis morgen. Thank you.

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1: Hola, hola, hola. Halli, hallo, liebe Zuhörerinnen und Zuhörer und bienvenidos, bienvenidas. Herzlich willkommen hier bei Classic Radio Furioso. Wer steht am Mikrofon? Ja, su amigo Rolando Villazón. Und wir hören jetzt Musik von César Franck, komponiert Panis Angelicus, fit Panis Celicus, eine Version für Orchester mit der Philadelphia Orchestra mit Wolfgang Sawallisch als Dirigent.
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Matthias Kischenreit am Klavier hat für uns aus den Waldszenen von Robert Schumann Eintritt im Walde interpretiert. Karl Stamitz, ein Komponist, der kommt oft hier bei Classic Radio Furioso, hat nicht nur komponiert, er war auch immer für verschiedene Experimente zu haben. Ganz besonders angetan hatte es ihm die Alchemie. Er wollte nämlich aus Metall Gold machen. Einfach, um ein bisschen mehr Geld in der Tasche zu haben, vielleicht. Also, kleiner Spoiler, das hat nicht geklappt. Bei seiner Musik lief es dafür umso besser. Goldmusik hat er uns gegeben. Hören Sie selbst diese zweiten Satz-Aria aus seinem Klarinettenkonzert Nummer 11 mit den Arpeggione-Kammerorchester Hohenems. Jean-François Antonioli dirigiert. Frédéric Rapin ist unsere Klarinettista.

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Lascia ch'io pianga eine wunderbare Aria aus Rinaldo, Opera von Georg Friedrich Händel haben wir gerade gehört, eine Version, ihr habt es natürlich bemerkt, für Cello und Orchester mit dem London Symphony Orchestra. Robert Ziegler hat das dirigiert und der große Hauser hat das Cello gespielt. Na, jetzt vor meinem allerliebsten Wolfgang Amadeus Mozart gibt's ja nicht nur Musik, sondern auch etwas richtig Leckeres, die Mozartkugel. Diese kleine Schokoladenkugel mit Marzipan und Pistazienfüllung, einfach herrlich. Eine Airline verteilt diese Kugeln übrigens mittlerweile auf ihren Flügen. Mozart fliegt heute also ganz entspannt um die Welt als Schokolade, aber er fliegt viel besser als Musiker mit seinen wunderbaren Werken, wie zum Beispiel dieser dritte Satz aus einem Violinkonzert Nummer 2. Er hat 5 geschrieben und das hören wir jetzt mit dem London Philharmonic Orchestra mit einer der größten Geigerinnen der Geschichte der Musik, Ann-Sophie Mutter.

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1: Hallihallo und herzlich willkommen zurück hier bei Klassik Radio Furioso mit unserer Sendung. Ach, wie schön, dass ihr dabei seid. Und ich bin noch immer hier mit großer Freude. Und weiter geht es mit Musik von der große Komponist aus Barcelona, Carles Baguer. Wir hören aus seiner Sinfonie Nummer 12 den zweiten Satz mit den London Mozart Players, Matthias Bammert dirigiert.
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Leopold Stokowski hat seine eigene Orchester dirigiert, die Leopold Stokowski Symphony Orchestra, für diese Adagio for Strings, die ganz bekannte Stück von Samuel Barber. Und auch ein ganz bekanntes Stück aus Mexiko heißt Granada, tierra soñada por mí. Dieses Lied hat Agustín Lara komponiert über Granada, den spanischen Stadt. Und das habe ich mit L'Orchestra Metropolitana de Montreal aufgenommen, mit Hilar Abdrasakov als ein Duett und mit der wunderbaren Yannick Nesesegan als Dirigent. Hier kommt zu amigo Rolando Villazón.

Heute haben wir echte, die beste Interpreten der Welt bei uns in Klassik Radio Furioso. Jetzt Jojo Ma, der einer der größten Cellisten überhaupt, mit Ton Koppmann als Dirigent und die Amsterdamer Barockorchester. Wir haben gerade den Seilob und Preis mit Ehren gehört von Johann Sebastian Bach, Version für Cello und Orchester. Und ein Komponist ist nicht so bekannt, kommt am Ende unserer Sendung. Joaquin Malatzt ist in einer großen Familie aufgewachsen. Das Geld war bei ihnen zu Hause immer knapp, jawohl. Deshalb wollte er auch erst Handwerker werden, um sicher Geld zu verdienen. Sein Vater hat ihn aber ermutigt und hat gesagt, bleib bei der Musik, das kannst du gut, mach das. Und so hat Malatzt dann auf sein

seinen Vater gehört. Zum Glück, denn sonst könnten wir heute nicht seine wunderbare Musik hören. Wer weiß, hat der Vater gemeint, dass wirklich ich möchte, dass du Musiker bist? Oder hat er gemeint, Handwerker macht du wirklich nicht gut? Na, sicher die erste, und jetzt hören wir mit dem London Symphony Orchestra und Jesús López Cobos als Dirigent Serenata Española mit Christoph Denoth als Gitarrista. Und mit das, liebe Zuhörerinnen und Zuhörer, ich sage tschüss, tschüss, und ich hoffe, wir treffen uns wie jeden Tag noch einmal 19 Uhr morgen, und los abrazo con mucho cariño y con mucha guitarra. Das war alles auf Spanisch. Jawohl, a todos los que hablan español, qué gusto. Abrazos, ciao.

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1: Also ich bin ja immer noch begeistert darüber, wie hell es draußen ist und vor allem, wie warm es jetzt auch noch ist. Den Feierabend mal wieder draußen genießen, vielleicht auf dem Balkon oder im Garten. Und dafür habe ich die perfekten Klänge für den Frühling für Sie. Ein Meisterwerk von Peter Tschaikowski hat auch diesen Donnerstag Geburtstag. Den feiern wir natürlich groß bei Klassikradio. Aber jetzt erstmal die Melodie aus Souvenir d'un lieu cher. Viel Spaß damit.
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Eine musikalische Flussfahrt auf der Moldau von Beatrice Smetana aus Mein Vaterland bei Klassikradio. Beatrice Smetana und unser nächster Komponist, die haben eine Sache gemeinsam. Beide wurden im Laufe ihres Lebens taub. Der Albtraum, wirklich der Albtraum für jeden Musiker. Aber was Smetana und Beethoven auch gemeinsam haben, sie haben beide einfach nicht aufgegeben. Sie haben komponiert mit ihrer Fantasie, sich Melodien vorgestellt und die dann aufs Papier gebracht. Wirklich Stärke und Talent vereint. Hören wir jetzt in Beethovens zweiter Symphonie. Das ist der zweite Satz.

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1: Dienstagabend und wir entspannen zusammen mit einem brillanten Pianisten, der jetzt auf eine ungeahnte Tour gehen wird, und zwar Sebastian Knauer. Er spielt Klavier und sein Tourpartner, der singt. Aber der Gesang, der ist Pop, das Klavier, das ist klassisch. Es ist wirklich eine sehr interessante Kombination. Nur ich muss sagen, ich mag Knauer noch lieber mit dem Zürcher Kammerorchester. Gemeinsam spielen sie für uns Bachs zweites Klavierkonzert. Das ist der zweite Satz.
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Die wundervolle zweite Symphonie von Johannes Brahms. Das war der dritte Satz bei Klassikradio. Klassische Musik zum Wohlfühlen und Entspannen am Dienstagabend. Liebe Grüße an alle, die gerade noch auf der Spätschicht sind, auf Station oder im Polizeiwagen. Johann Joachim Quanz, der begleitet uns jetzt in den späten Stunden. Ein Meister auf der Flöte und es war wirklich seine Leidenschaft. Das Lustige daran ist, man sieht das auch. Auf jedem Gemälde, sogar in einer Statue, hält er seine Flöte. Aber ich muss sagen, fürs Horn konnte er auch mindestens genauso gut komponieren. Das hören wir jetzt im zweiten Satz von seinem Hornkonzert in S-Dur.

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1: Die Sonne ist gerade untergegangen. Also würde ich mal sagen, ist das hier der perfekte Zeitpunkt für diese brillante Romanze von Giuseppe Verdi. Wir können heute Abend vielleicht keine Sterne sehen, aber Verdi stellt sie für uns musikalisch dar in Ad Una Stella. Das ist die Version für Klarinette, gespielt von der großen Sharon Kamm.
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Immer wieder gut zum Durchatmen. Das war die Morgenstimmung von Edvard Grieg aus seiner Pagan Suite bei Klassik Radio. Klassische Musik zum Wohlfühlen und Entspannen. Und ja, Klassik hat ja so einen Ruf, immer sehr ernst zu sein. Das waren die Komponisten, aber definitiv nicht. Gerade auf den Notenblättern finden sich viele sehr lustige Kommentare. Erik Satie ist ein sehr gutes Beispiel. In einer Notiz steht zum Beispiel: Bring mich zum Lachen, du Stück Moos. Was er damit gemeint hat, ja, werden wir wohl nie erfahren. Oder er hat auch mal eine flotte Prälude für einen Hund komponiert. Das hier ist auch sehr schön auf einem Klavierstück. Sehr 9 Uhr morgens. Ja, es ist ein Mysterium, was er damit gemeint hat. Schumann, der war bei dem Kommentar hier etwas deutlicher. Hier hat er dazu geschrieben: Ziemlich langsam, doch nicht schleppend. Das hat er zum Tempo geschrieben und Matthias Kirschenreit, der spielt es für uns in Perfektion. Das Konzertstück für Klavier und Orchester, das ist die Romanze.

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1: Ich wünsche Ihnen einen schönen Dienstagabend auf dem Weg nach Hause von einem langen Tag. Da beginnt die Entspannung schon jetzt im Auto. Wundervolle Filmmusik erwartet uns aus Goethe, die Suite von Ingo Ludwig Frenzel, direkt nach klassischer Leichtigkeit von Mozart. Das ist sein Adagio in E-Dur.
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himmlische Musik von Franz Schubert. Das war sein weltberühmtes Ave Maria für ihren Dienstagabend mit Klassikradio. In Ruhe noch etwas lesen am Abend. Musikalisch werden sie dabei von Josef Haydn begleitet. Gute Laune, die kann er. Er hat auch den allerersten Flashmob, der jemals dokumentiert wurde, organisiert. Er hat befreundete Musiker dazu angestiftet, mitten in der Nacht, überall in Wien, einfach so lautlos zu spielen. Die Uhrzeit, die war abgemacht und dann ja sollten alle irgendetwas spielen. Einfach aus Spaß, um ein paar Leute zu erschrecken. Oder in diesem Fall eben mal ganz Wien. Ein Witzbold, dessen gute Laune und Optimismus uns heute noch begleitet. Das ist sein erstes Hornkonzert. Der dritte Satz. Viel Spaß damit.